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Ich bin an der Tag nur Chance, Maya. Dann ist der Pony auch nur Chance. Ich bin an der Tag in meinen Tag. Ja, dann bin ich unter einem Mack schon. Nicht irgendwo denke ich, wo ich gar nicht ist. Kuku, auch ein Ende. Ich gebe es in der Nähe, wo ich schon mal in der Nähe. Ja, in der Nähe, wir sind am Anschlag, jetzt nicht nur, wo wir tun, haben wir es nicht, das ist. Jetzt haben wir eine Tagung, nicht mehr, wie noch nun dann. Ein Ding, ein Gibab ist, ich kiss es, wie in China, ein Spakan. Oi, aber dann dauert die Eja. China, ein Gajin, da bin ich ein Sack. Jetzt haben wir nicht mehr, aber ich geht wart. Ab China, ich gut nun gehe, wo ich. Pakan, und ich bin nicht so getan, oh. 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